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2: Ich bin Laura Kühne, guten Morgen miteinander. Nach dem schweren Unfall im Gotthard-Basistunnel vor 3 Jahren werden die Sicherheitsregeln für Güterwagen in Europa verschärft. Künftig müssen die Räder deutlich häufiger kontrolliert werden. Die neuen Regeln gehen auf einen Vorstoß der Schweiz zurück, berichtet SRF. Auch die Schweiz will sie übernehmen. Das Bundesamt für Verkehr fordert von der Branche, möglichst rasch umzustellen. Damals führte ein gebrochenes Rad zu einer Entgleisung im Gotthard-Basistunnel. Die Geschlechterquote für Sportverbände soll wieder abgeschafft werden. Das fordert die zuständige Kommission des Nationalrats. Eine Mehrheit findet, die Quote schränke die Sportverbände zu stark ein. Im höchsten Leitungsgremium nationaler Sportverbände müssen beide Geschlechter zumindest 40% vertreten sein. Laut Swiss Olympic sind derzeit nur 28% der Vorstandsmitglieder in Sportverbänden Frauen. Ein schweres Erdbeben vor Indonesien hat mindestens 2 Menschen das Leben gekostet, eine weitere Person wurde verletzt. Das Beben der Stärke 7,7 ereignete sich am frühen Samstagmorgen vor der Ostküste Indonesiens. Es folgten mehrere Nachbeben. In mehreren Regionen wurden Tsunamiwellen von weniger als 1 Meter Höhe gemessen. Die Tsunami-Warnung wurde rund 3 Stunden nach dem Erdbeben aufgehoben. Ebenfalls hat die Erde in Spanien gebebt. Die US-Erdbebenwarte gab die Stärke des Bebens südlich der Stadt Granada mit 5,2 an. Es gab zunächst keine Informationen zu möglichen Schäden oder Verletzten. Die Leichtathletin Audrey Vero ist Europameisterin. Die Freiburgerin gewinnt in Birmingham Gold über 800 Meter. Von Beginn weg sorgte die 22-Jährige für ein horrendes Tempo und sorgt so für einen neuen EM-Rekord. Gegenüber SRF bedankt sie sich bei ihren Eltern.
3: Ich bin sehr glücklich, weil sie waren da für mich. Und ich kann ja, eine Medaille haben für mich, aber auch für meine Eltern und meine Familie. Also das ist wirklich ein glücklicher Tag für mich und allen.
2: Für Vero ist Gold der Höhepunkt einer außergewöhnlichen Saison. Noch im Halbfinale war ihr EM-Traum nach einem Sturz beinahe vorbei gewesen. Für eine weitere Schweizer EM-Medaille sorgt Timothée Mumenthaler, er sichert sich Bronze in über 200 Meter. Im Schweizer Fußballcup gewinnt der FC Zürich auswärts knapp gegen Tucken mit 2:1. Lausanne schlägt zudem auswärts FC Kosovo gleich mit 6:0. Auch der SC Brühl kann das Spiel auswärts für sich entscheiden, ebenfalls mit 6:0 gegen Wiesendrangen. Und Rotkreuz gewinnt zu Hause gegen Bellinzona mit 4:1.
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2: Heute haben wir es vor allem sonnig und heiß bei um die 32 bis 35 Grad. Gegen Nachmittag sind dann vor allem in den Bergen Gewitter und auch Regengüsse möglich. Morgen ist es ein bisschen unbeständiger von Regen über Gewitter. Und auch Sonne ist ein bisschen alles dabei. Plus mit um die 28 Grad herum ist es dann auch ein bisschen kühler.
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2: Für alle Nachteulen oder Frühaufsteher unter euch, ihr habt Freifahrt, kommt gut und sicher euer Ziel.
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4: Ich bin Laura Kühne, guten Morgen miteinander. Die Befürworter der Neutralitätsinitiative haben für den Abstimmungskampf bisher deutlich mehr Geld zur Verfügung als die Gegner. Laut der eidgenössischen Finanzkontrolle sind auf der Pro-Seite rund 5,5 Millionen Franken angemeldet, bei den Gegnern knapp 1,7 Millionen. Rund 3 Millionen Franken der Pro-Kampagne stammen von Christoph Blocher, schreiben die Tamedia-Zeitungen. Blocher könne bis zum Abstimmungstermin noch weiteres Geld beisteuern, wie er auf Anfrage der Zeitungen sagte. Die Geschlechterquote für Sportverbände soll wieder abgeschafft werden. Das fordert die zuständige Kommission des Nationalrats. Eine Mehrheit findet, die Quote schränke die Sportverbände zu stark ein. Der Bundesrat soll die entsprechende Verordnung so anpassen, dass das Geschlecht keine Bedingung mehr für ein Vorstandsmandat ist. Im höchsten Leitungsgremium nationaler Sportverbände müssten beide Geschlechter zu mindestens 40% vertreten sein. Die Regelung soll Frauen fördern. Laut Swiss Olympic sind derzeit nur 28% der Vorstandsmitglieder in Sportverbänden Frauen. Nach dem schweren Unfall im Gotthard-Basistunnel vor 3 Jahren werden die Sicherheitsregeln für Güterwagen in Europa verschärft. Künftig müssen die Räder deutlich häufiger kontrolliert werden. Die neuen Regeln gehen auf einen Vorstoß der Schweiz zurück, berichtet SRF. Auch die Schweiz will sie übernehmen. Das Bundesamt für Verkehr fordert von der Branche, möglichst rasch umzustellen. Damals führte ein gebrochenes Rad zu einer Entgleisung im Gotthard-Basistunnel. Ein schweres Erdbeben vor Indonesien hat mindestens 2 Menschen das Leben gekostet, eine weitere Person wurde verletzt. Das Beben der Stärke 7,7 ereignete sich am frühen Samstagmorgen vor der Ostküste Indonesiens. Es folgten mehrere Nachbeben. In mehreren Regionen wurden Tsunamiwellen von weniger als 1 Meter Höhe gemessen. Die Tsunami-Warnung wurde rund 3 Stunden nach dem Erdbeben aufgehoben. Ebenfalls hat die Erde in Spanien gebebt. Die US-Erdbebenwarte gab die Stärke des Bebens südlich der Stadt Granada mit 5,2 an. Es gab zunächst keine Informationen zu möglichen Schäden oder Verletzten. Im Schweizer Fußballcup gewinnt der FC Zürich auswärts knapp gegen Tucken mit 2:1. Lausanne schlägt zudem auswärts FC Kosovo gleich mit 6:0. Auch der SC Brühl kann das Spiel auswärts für sich entscheiden, ebenfalls mit 6:0 gegen Wiesendrangen. Und Rotkreuz gewinnt zu Hause gegen Bellinzona mit 4:1.
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4: Heute haben wir es vor allem sonnig und heiß bei um die 32 bis 35 Grad. Gegen Nachmittag sind dann vor allem in den Bergen Gewitter und auch Regengüsse möglich. Morgen ist es ein bisschen unbeständiger von Regen über Gewitter. Und auch Sonne ist ein bisschen alles dabei. Plus mit um die 28 Grad herum ist es dann auch ein bisschen kühler.
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4: Nichts nach Niente los unterwegs. Das heisst, eine freie Fahrt, kommen gut und sicher euch ein Ziel.

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1: Einen wunderschönen guten Morgen miteinander am Samstag. Da wir Radio 1 ab jetzt am Mikrofon begleitet. Linda Gwerder, schön, sind Sie mit dabei. Wir reden unter anderem über ein Event, das heute in Zürich stattfindet, und zwar in der Limit. Es geht aber im Verlauf vom heutigen Vormittag auch noch ums wenige Wasser im Zürichsee. Das alles nach ganz viel guter Musik. Weiterhin gutes Wachwerden und viel Vergnügen.
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Am heutigen Samstag wird in der Limmat geschwommen. Und zwar dort, wo man sonst ja gar nicht darf schwimmen. Und zwar geht es los beim Frauenbad. Und das Ziel ist dann der obere Letten. Für das 60. Zürcher Limmat schwimmen hat man sich ein Ticket ergattern. Wie immer ist das extrem schnell ausverkauft gewesen, weil die Teilnehmerzahl die ist natürlich beschränkt. Also wenn Sie jetzt ein Kassbillett haben, dann ist aber natürlich auch das Zuschauen von diesem Spektakel ziemlich spassig. Also ab dem 12. Uhr heute sieht man dann ganz viele die Limmat drauf schwimmen und dabei haben die Schwimmenden übrigens wie immer ein aufblasbares Tierli. Das Jahr ist es der sogenannte Verdi. Das ist sein Name. Ich wünsche auf jeden Fall allen, die mitschwimmen und natürlich auch denen, die zuschauen, viel Vergnügen beim 60. Zürcher Limmat schwimmen.

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0: Wir haben es ja vorher schon davon gehabt, heute findet 60. Zürcher Limitschwimmen statt. Und dafür die Voraussetzungen sind einerseits die Wassertemperatur, die mindestens 21 Grad muss haben. Das ist aktuell ja kein Problem. Und dann darf der Wasserstand nicht zu hoch sein. Also die Abflussgeschwindigkeit darf nicht zu gross sein. Auch das im Moment natürlich kein Problem. Was aber ein bisschen zu Unannehmlichkeiten führen könnte, sind die sogenannten Blaualgen. Von denen redet man im Moment immer wieder. Herr Brunner, Zürcher Kantonschemiker, was sind eigentlich genau Blaualgen?
1: Die Blaualgen sind fast in jedem Gewässer irgendwann vorhanden. Das sind Bakterien, die, wenn sie gewisse Bedingungen vorfinden, sich stark vermehren und vor allem auch Giftstoff ausscheiden, wo dann zu Ausschlägen oder allenfalls auch zu schlimmeren gesundheitlichen Beeinträchtigungen führen können, wenn man die Blaualgen dann auch noch verschluckt.
0: Und kann man sagen, wann das es die wo hat?
1: Wo dass sie auftreten, was die Bedingungen sind, dass sie auftreten und wie lange das dann dort sind, wenn sie mal auftreten sind, das kann man nicht voraussagen. Für das wissen wir trotzdem, dass es ganz alte Bakterien sind, noch nicht so genau. Dazu gibt es immer noch wissenschaftliche Untersuchungen, aber wir haben kein Prognosesystem und darum können wir auch nicht die Bevölkerung vor deren Blaualgen-Teppich oder Vorkommen warnen. Es ist nicht möglich, eine ständige Überwachung von allen Badestellen oder allen Gewässern zu machen. Darum rufen wir die Leute zur Eigenverantwortung auf und haben Merkblätter gemacht. Die sind auch auf den entsprechenden Webseiten aufgeschaltet, wo man sich informieren kann, wann man baden kann und wann man es gescheit einlässt.
0: Ob es hat oder nicht, kann sich ja auch von Tag zu Tag ändern. Darum eigentlich sollte man, wenn es hat, nicht unbedingt baden. Aber was kann man sonst noch zusätzlich machen? Also das Wasser sicherlich nicht schlucken, oder?
1: Also sicher so schlucken sollte man das Wasser sowieso nicht, wenn man in den Seen, Weiher oder in den Fluss geht, baden. Aber auch in dem Freibad nicht unbedingt, im Hallenbad auch nicht. Also das Wasser nicht schlucken, wobei das manchmal ein bisschen schwieriger ist, je nachdem wie alt das man ist. Also eben, nochmal nicht schlucken, wenn man rauskommt, gerade sauber abduschen mit frischem Wasser oder sonst sicher mindestens auch gut abtrocknen mit einem sauberen Tüchli. Das würde dann auch noch gerade helfen gegen Zerkarien, also gegen die Entenflöhe, die sonst auch einen sehr stark beißenden Ausschlag geben. Und die Entenflöhe sind im Moment auch ein grosses Thema an all diesen Badestellen im Kanton Zürich.
0: Besten Dank für die Infos, Herr Brunner, Kantonschemiker Zürich. Alle Verhaltensempfehlungen im Zusammenhang mit Blaualgen finden Sie auf der offiziellen Webseite vom Kanton Zürich.

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5: Ich bin Laura Kühne. Guten Morgen miteinander. Gewitter lassen sich trotz moderner Wettermodelle nur schwer genau vorhersagen. Das sagt SRF-Meteorologe Gaudenz Fluri gegenüber dem Newsportal Schweiz heute. Eine hohe Regenwahrscheinlichkeit bedeutet nicht automatisch, dass es am eigenen Wohnort tatsächlich regnet. Fluri vergleicht Gewitter mit Popcorn in einer Pfanne. Man weiß, dass es aufpoppt, aber kaum welches Korn wann dran ist. Ein entstandenes Gewitter könne zudem die Bedingungen für weitere Gewitter verändern. Besser geworden seien dagegen Prognosen zu Starkregen, Hagel und Sturmböen. Die Befürworter der Neutralitätsinitiative haben für den Abstimmungskampf bisher deutlich mehr Geld zur Verfügung als die Gegner. Laut der Eidgenössischen Finanzkontrolle sind auf der Pro-Seite rund 5,5 Millionen Franken angemeldet, bei den Gegnern knapp 1,7 Millionen. Rund 3 Millionen Franken der Pro-Kampagne stammen von Alt-SVP-Bundesrat Christoph Blocher, schreiben die Tamedia-Zeitungen. Ein Streik bei EasyJet sorgt an diesem Wochenende für Flugausfälle in Frankreich. Die Airline streicht am Samstag und Sonntag vorsorglich rund 100 Flüge ab französischen Flughäfen. Mehr als die Hälfte des Kabinenpersonals in Frankreich beteiligt sich laut einer Gewerkschaft am Streik. Die Angestellten kritisieren unter anderem kurzfristige Änderungen ihrer Dienstpläne. Betroffene Passagiere können ihre Flüge laut EasyJet kostenlos umbuchen. Die USA und der Iran streiten weiter über die Zukunft der Straße von Hormus. US-Präsident Donald Trump hat angekündigt, die wichtige Handelsroute nach dem Krieg zu US-Territorium erklären zu wollen. Der Iran weist das entschieden zurück. Die Straße von Hormus sei und bleibe iranisch, schreibt der Vize-Außenminister in den sozialen Medien. Seit Kriegsbeginn ist der Schiffsverkehr durch die Meerenge stark eingeschränkt. Die Leichtathletin Audrey Vero ist Europameisterin. Die Freiburgerin gewinnt in Birmingham Gold über 800 Meter. Von Beginn weg sorgte die 22-Jährige für ein horrendes Tempo und sorgt so für einen neuen EM-Rekord. Gegenüber SRF bedankt sie sich bei ihren Eltern.
6: Ich bin sehr glücklich, weil sie waren da für mich. Und ich kann ja, eine Medaille haben für mich, aber auch für meine Eltern und meine Familie. Also das ist wirklich ein glücklicher Tag für mich und allen.
5: Für Vero ist Gold der Höhepunkt einer außergewöhnlichen Saison. Noch im Halbfinale war ihr EM-Traum nach einem Sturz beinahe vorbei gewesen. Für eine weitere Schweizer EM-Medaille sorgt Timothée Mumenthaler, er sichert sich Bronze in über 200 Meter.
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5: Heute haben wir es vor allem sonnig und heiß bei um die 32 bis 35 Grad. Gegen Nachmittag sind dann vor allem in den Bergen Gewitter und auch Regengüsse möglich. Morgen ist es etwas unbeständiger von Regen über Gewitter. Und auch Sonne ist etwas alles dabei. Plus mit um die 28 Grad herum ist es dann auch ein bisschen kühler.
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5: Nichts nach Niente los unterwegs. Das heisst, eine freie Fahrt, kommen gut und sicher euch ein Ziel.

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1: Noch ein herzliches Guten Morgen miteinander und willkommen. Wir sind ja in einem wahnsinnig heissen Sommer unterwegs und es wird auch heute im Verlauf des Nachmittags wieder um die 33 Grad geben. Das bringt einerseits tiefe Wasserpegel in unseren Seen und andererseits geht es so langsam aber sicher den Gletscher an Kragen. Mehr dazu hören wir noch in dieser halben Stunde. Schön sind Sie bei uns am Mikrofon begleitet weiterhin.

0: Es ist so wahnsinnig trocken momentan, dass unsere Seen kaum mehr Wasser haben. Frau Randjelovic von der Zürichsee Schifffahrtsgesellschaft, ihr habt auch verschiedenste Probleme aktuell, weil der Zürichseepegel so tief ist. Was sind denn genau die Schwierigkeiten?
1: Also einerseits sind das die Fundamente, wo die Prellpfähle einbetoniert sind im Seegrund. Und die sind mittlerweile, wie der Wasserstand so niedrig ist, schauen die teilweise aus dem Wasser raus sogar oder sind nur noch knapp über der Wasseroberfläche. Und das hat zur Folge, dass dann das Schiff beim Anlegen die Fundamente berührt. Das ist die grosse Gefahr, dass man dort quasi die Rumpfschalen kaputt macht. Das ist das eine. Und das andere Problem ist, dass die Steganlagen mittlerweile so viel höher sind als die Wasseroberfläche, dass die Zugangsrampen jetzt sehr steil sind und dort natürlich Gefahr ist, dass Passagiere stürzen beim Ein- oder Aussteigen.
0: Und haben ihr wegen dem jetzt gewisse Kurse müssen einstellen oder kann man neu jetzt nicht mehr anfahren?
1: Ja, wir haben zum Glück verschiedene Arten von Schiffen und das haben wir jetzt so gemacht, dass wir mit anderen Schiffen fahren. Das heisst, auf der kleinen Seerundfahrt kommen die grösseren Schiffe zum Einsatz, weil die grösseren Schiffe haben eine andere Rumpfkonstruktion und gehen ein bisschen spitzer zu quasi und darum sind sie weiter weg von dem Fundament. Die grossen Schiffe, die fehlen dann natürlich auf der grossen Seerundfahrt. Darum wird dort ein Kurs gestrichen, damit wir das Schiff dann eben einsetzen auf der kleinen Seerundfahrt.
0: Noch viel mehr betroffen von dieser Trockenheit sind aber ja die Flüsse. Darum lässt man auch momentan mehr Wasser aus dem Zürichsee ab in die Limmat. Das betrifft euch auch, oder? Weil dort gibt es ja noch die Limmatboot-Rundfahrt.
1: Ja, dort haben wir schon letzte Woche 3 Stationen gesperrt, weil dort einfach der Aufstieg vom Limmatboot, der sehr niedrig im Wasser liegt, bis auf den Stegufen einfach schon zu steil war. Und wir sind nur noch zwischen Landesmuseum und Zürichhorn hin und her gefahren. Und das ist jetzt auch eingestellt.
0: Ja, wir hoffen ja eigentlich alle, dass es gleich mal für ein Zeitchen wieder fest und für ein paar Tage kommt, regnet, dass sich die ganze Situation ein bisschen entspannt. Besten Dank für die Infos, Frau Randjelovic von der

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0: davon gehabt, wie unglaublich wenig Wasser das unsere Seen im Moment haben. Und dazu kommt auch noch, in diesem Sommer schmelzen uns die Gletscher in der Schweiz weg. Im Winter hat es nur wenig Schnee gegeben und jetzt erleben wir eben einen Rekordsommer. Zum Beispiel der Bellatola-Gletscher im Wallis und der Uri-Rotstock-Gletscher in den Urner Alpen, die sind beide schon verschwunden. Der Sommer sei katastrophal für Gletscher. Sie seien in einem außergewöhnlich schlechten Zustand, sagt der Glaziologe Matthias Huss von der ETH Zürich.
1: Das ist nicht überraschend nach diesen sehr langen und starken Hitzewellen, die wir jetzt haben seit dem Juni. Dazu ist noch ein schneearmer Winter gekommen. Und wenn die beiden Faktoren zusammenkommen, dann führt das zu extremer Gletscherschmelze.
0: Das Schmelzwasser fließt in Rekordmengen ab. Der Rhone-Gletscher im Wallis zum Beispiel hat seit dem Juni fast 19 Milliarden Liter Wasser verloren. Das sei gefährlich, warnt der Matthias Huss.
1: In wenigen Jahren von jetzt, wenn sich ein ähnlicher Sommer wiederholt, was sehr wahrscheinlich ist, werden wir deutlich weniger Wasser haben, wenn wir es brauchen. Und das kann durchaus ein Problem darstellen für Bewässerung, für Trinkwasser, aber natürlich auch für die Staukraftwerke, die davon abhängen, dass im Sommer das Schmelzwasser in die Stausee fließt.
0: Und eben, der Bellatola-Gletscher im Wallis ist schon verschwunden. In den Urner Alpen ist der Uri-Rotstock-Gletscher im Sommer zum Opfer gefallen. Theoretisch könnten sich die Gletscher erholen und wieder aufbauen, der Matthias Huss sagt, aber mit dem jetzigen Klima hegen sich kaum Chancen.
1: Dafür brauchen wir aber nicht nur ein paar schneereiche Winter, wir brauchen eine deutliche Abkühlung. Und die Abkühlung, die müsste 2 bis 3 Grad gegenüber einem Normalwert von jetzt betragen. Momentan in diesem Sommer liegen wir mehrere Grad über dem Normalwert.
0: Darum rechnet der Matthias Huss damit, dass in diesem Sommer weitere Dutzend Gletscher verschwinden.

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5: Früh im Studio die Laura Kühne. Gewitter lassen sich trotz moderner Wettermodelle nur schwer genau vorhersagen. Das sagt SRF-Meteorologe Gaudenz Fluri gegenüber dem Newsportal Schweiz heute. Eine hohe Regenwahrscheinlichkeit bedeutet nicht automatisch, dass es am eigenen Wohnort tatsächlich regnet. Fluri vergleicht Gewitter mit Popcorn in einer Pfanne. Man weiß, dass es aufpoppt, aber kaum welches Korn wann dann ist. Ein entstandenes Gewitter könne zudem die Bedingungen für weitere Gewitter verändern. Besser geworden seien dagegen Prognosen zu Starkregen, Hagel und Sturmböen. Hitzeextreme in der Schweiz werden laut einer ETH-Klimaforscherin zunehmend zum Problem. Die Wahrscheinlichkeit für solche Ereignisse steige von Jahr zu Jahr, sagt sie dem Blick. Seit Mitte des 19. Jahrhunderts habe sich die Schweiz im Durchschnitt um rund 3 Grad erwärmt und damit deutlich stärker als die Erde insgesamt. Sie bezeichnet die Entwicklung als alarmierend. Die USA und der Iran streiten weiter über die Zukunft der Straße von Hormus. US-Präsident Donald Trump hat angekündigt, die wichtige Handelsroute nach dem Krieg zu US-Territorium erklären zu wollen. Der Iran weist das entschieden zurück. Die Straße von Hormus sei und bleibe iranisch, schreibt der Vize-Außenminister in den sozialen Medien. Seit Kriegsbeginn ist der Schiffsverkehr durch die Meerenge stark eingeschränkt. Ein Streik bei EasyJet sorgt an diesem Wochenende für Flugausfälle in Frankreich. Die Airline streicht am Samstag und Sonntag vorsorglich rund 100 Flüge ab französischen Flughäfen. Mehr als die Hälfte des Kabinenpersonals in Frankreich beteiligt sich laut einer Gewerkschaft am Streik. Die Angestellten kritisieren unter anderem kurzfristige Änderungen ihrer Dienstpläne. Betroffene Passagiere können ihre Flüge laut EasyJet kostenlos umbuchen. Im Schweizer Fußball-Cup gewinnt der FC Zürich auswärts knapp gegen Tucken mit 2:1. Lausanne schlägt zudem auswärts FC Kosovo gleich mit 6:0. Auch der SC Brühl kann das Spiel auswärts für sich entscheiden, ebenfalls mit 6:0 gegen Wiesenrangen. Und Rotkreuz gewinnt zu Hause gegen Bellinzona mit 4:1.
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5: Heute haben wir es vor allem sonnig und heiß bei um die 32 bis 35 Grad. Gegen Nachmittag sind dann vor allem in den Bergen Gewitter und auch Regengüsse möglich. Morgen ist es ein bisschen unbeständiger von Regen über Gewitter. Und auch Sonne ist ein bisschen alles dabei. Plus mit um die 28 Grad herum ist es dann auch ein bisschen kühler.
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5: Nichts nach Niente los unterwegs. Das heisst, eine freie Fahrt, kommen gut und sicher euch ein Ziel.
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6: In diesem Sommer hatte ich manchmal fast ein das Gefühl, ich sei irgendwo in Griechenland, in Spanien oder in Italien. Es ist bei uns so wahnsinnig heiß und für so eine lange Zeit. Die einen haben sich vielleicht schon daran gewöhnt, aber gerade für ältere Personen ist die Hitze sehr schwierig. Da braucht es eine organisierte Hilfe, irgendein Angebot, über das reden wir noch in dieser halben Stunde, nach ganz viel guter Musik. Jetzt dürfen wir uns freuen auf Hot Chocolate, der Richard Marx mit dabei und zuerst haben wir da natürlich die unverkennbare Gitarre. Klang von den Dire Straits. Schön sind Sie mit uns unterwegs durch den Samstag. Am Mikrofon ist Linda Querder.

0: Vielleicht ist auch heute schon wieder eine Schweißperle geraten. Also der Sommer folgt ja Hitzetag auf Hitzetag und für ältere Leute sind die heissen Tage besonders belastend. Teilweise können ältere Menschen bei der Hitze nicht mehr rausgehen. Einfach dann online alle Sachen bestellen können auch viele nicht. Sie sind also auf Hilfe angewiesen. Zum Beispiel zum Posten oder sie brauchen einfach jemanden, der regelmässig zu ihnen schaut. Während andere Länder wie Griechenland oder Frankreich so eine Betreuung schon anbieten, sei das in der Schweiz nicht gegeben oder nicht geregelt, sagt der Peter Buri von der Stiftung Pro Senectute.
1: Das ist die grosse Herausforderung. Wie kommen wir an die Leute her, regelmässig, dass wir sie können informieren können, dass wir können schauen können, dass sie sich entsprechend richtig verhalten, dass sie genug trinken, dass sie sich können abkühlen.
0: Es ist wichtig, dass man die Bevölkerung sensibilisiert. Laut Peter Buri könnte nämlich jeder Einzelne einen Unterschied machen.
1: Wichtig ist immer, hier kann man eben selber auch ganz persönlich irgendwie reagieren und überlegen, wer kenne ich im Quartier, wer kenne ich in der Nachbarschaft, wo allenfalls könnte gefährdet sein und vielleicht dort mal anrufen.
0: Langfristig lange das aber nicht. Es brauche ich auch entsprechende Angebote, zum Beispiel von den Kantonen.
1: Wenn wir jetzt von 100'000, vielleicht auch 200'000 Leuten reden, die gefährdet sein könnten, die alle abzudecken, das schafft man fast nicht. Dann braucht es alle zusammen, die Nachbarn, die Institutionen, die öffentliche Hand und die NGOs.
0: Die Hitzewelle von diesem Sommer hat laut dem Bund zu deutlich mehr Todesfällen von Personen über 65 geführt, als das sonst im Sommer der Fall ist. Und durch eine geregelte Betreuung könnte man die Hitzetodesfälle minimieren, sagt Peter Buri von der Pro Senectute.

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Wir sind mit wunderbarer Musik unterwegs durch den Samstagvormittag und jetzt kommen wir zu unserer Lieblingsrubrik. Da wartet man ja immer den ganzen Tag drauf, sind wir ehrlich. Alle die Geschichten hinter diesen Songs, also wer hat den Song geschrieben, wie ist er entstanden, wer ist auf die Idee gekommen, alle die haben wir wunderbar zusammengefasst und vor allem auch am schönsten erzählt in der Radio 1 Popsplitz und die kommen jetzt.

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1: Ronan O'Reilly kann es nicht fassen. Nach langer Suche hat der irische Musikmanager in der Londoner Clubszene endlich ein vielversprechendes Talent aufgegabelt. Und nun will niemand seinem Schützling Georgie Fame eine Chance geben. In den Plattenfirmen kann sich niemand für den Song erwärmen, den O'Reilly als Demo herumschickt. Auch die englischen Radiosender zeigen sich wenig angetan von Georgie Fames neuestem Song. Er passe nicht in ihr Sendeschema, bekommt O'Reilly von den Verantwortlichen zu hören. Der Song klingt ihnen einfach zu schwarz. Für O'Reilly sind die Absagen schmerzlich. Der junge Ire weiß, dass er endlich einen Erfolg vorweisen muss, um als Musikmanager ernst genommen zu werden. Anfang 1964 stellt O'Reilly seine Managerqualitäten daher zupackend unter Beweis. Wenn kein Sender bereit ist, Georgies Song zu spielen, folgert er, dann muss ich eben meinen eigenen Sender aufbauen. In Dänemark kauft O'Reilly eine ausrangierte Personenfähre, lässt sie zum mobilen Sender umbauen und geht damit vor der britischen Küste vor Anker. Im März 1964 wird Georgie Fames Song erstmals in Ronan O'Reillys Piratensender Radio Caroline gespielt. Die Akzeptanz bei den Hörern auf der Insel ist so groß, dass der Song schon bald an die Spitze der englischen Charts schießt.

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2: Früh im Studio die Laura Kühne. Die Feuerverbote in der Schweiz beschäftigen zunehmend auch die Polizei. In der Stadt Zürich gingen seit Ende Juli rund 90 Hinweise auf mögliche Verstöße ein, berichtet 20 Minuten. Gemeldet werden etwa Feuer an Grillstellen, teilweise informieren auch Nachbarn die Polizei. Auch im Kanton Bern registriert die Polizei seit Beginn des Feuerverbots mehr Meldungen und Verstöße. Die Polizei wertet die Hinweise als Zeichen dafür, dass die Bevölkerung die aktuelle Brandgefahr ernst nimmt. Gewitter lassen sich trotz moderner Wettermodelle nur schwer genau vorhersagen. Das sagt SRF-Meteorologe Gaudenz Fluri gegenüber dem Newsportal Schweiz heute. Eine hohe Regenwahrscheinlichkeit bedeutet nicht automatisch, dass es am eigenen Wohnort tatsächlich regnet. Fluri vergleicht Gewitter mit Popcorn in einer Pfanne. Man weiß, dass es aufpoppt, aber kaum welches Korn wann dran ist. Ein entstandenes Gewitter könne zudem die Bedingungen für weitere Gewitter verändern. Besser geworden seien dagegen Prognosen zu Starkregen, Hagel und Sturmböen. Hitzeextreme in der Schweiz werden laut einer ETH-Klimaforscherin zunehmend zum Problem. Die Wahrscheinlichkeit für solche Ereignisse steige von Jahr zu Jahr, sagt sie dem Blick. Seit Mitte des 19. Jahrhunderts habe sich die Schweiz im Durchschnitt um rund 3 Grad erwärmt und damit deutlich stärker als die Erde insgesamt. Sie bezeichnet die Entwicklung als alarmierend. Die Hitzewellen haben die Verkäufe von Eiswürfeln in der Westschweiz stark ansteigen lassen. Laut Westschweizer Zeitungen seien bei Migros die Verkäufe gegenüber dem vergangenen Sommer um rund 50% gestiegen. Bei Glace und Sorbets tragen das Plus 20-30%. Auch spezialisierte Anbieter verzeichneten eine stark steigende Nachfrage von Privatpersonen sowie aus der Gastronomie und dem Veranstaltungsbereich. Die USA und der Iran streiten weiter über die Zukunft der Straße von Hormus. US-Präsident Donald Trump hat angekündigt, die wichtige Handelsroute nach dem Krieg zu US-Territorium erklären zu wollen. Der Iran weist das entschieden zurück. Die Straße von Hormus sei und bleibe iranisch, schreibt der Vize-Außenminister in den sozialen Medien. Seit Kriegsbeginn ist der Schiffsverkehr durch die Meerenge stark eingeschränkt.
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2: Heute haben wir es vor allem sonnig und heiß bei um die 32 bis 35 Grad. Gegen Nachmittag sind dann vor allem in den Bergen Gewitter und auch Regengüsse möglich. Morgen ist es ein bisschen unbeständiger von Regen über Gewitter. Und auch Sonne ist ein bisschen alles dabei. Plus mit um die 28 Grad herum ist es dann auch ein bisschen kühler.
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2: Es stockt aktuell auf der A3 Basel Richtung Chur, dort zwischen dem Honnerettunnel und Zürich-West. Dann braucht ihr ebenfalls noch ein bisschen länger auf dem Zürcher Westring Richtung St. Gallen zwischen der Verzweigung Limmatal und Zürich-Affoltern. 10 Minuten plus heisst es aktuell auf der A3W, Verzweigung Zürich-Süd Richtung Wiedeke, dort zwischen Brunau und Wiedeke. Und dann ebenfalls stockt es noch auf der A4 Schaffhausen Richtung Winterthur zwischen Henkert und Mried-Hölzli-Tunnel. Allen unterwegs, ganz gute Fahrt.
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3: Wir freuen uns auf das Automagazin in der kommenden halben Stunde mit unserer Expertin Nina Trimmel. Und es geht um die Grösse der Autos heute. Also die hat sich ja doch in den letzten paar Jahren recht verändert. Wie genau? Sie hören es nach 4 am Stück. Und wir legen gerade los. Und zwar mit ZZ Top, Give Me All Your Loving. Weiterhin gute Unterhaltung wünscht Linda Gwerder.

0: Unsere Autos immer grösser und grösser werden. Kann man das aber irgendwie beziffern?
1: Ja, man sagt, dass in Europa Neuwagen im Durchschnitt jedes Jahr rund einen Zentimeter länger und auch ein paar Millimeter breiter werden. Es gibt auch so ein Beispiel zur Veranschaulichung. Der Kleinwagen VW Polo, der ist heute fast 14 cm länger als, nein, nicht der erste Polo von 1975, sondern als der VW Golf von 1974, wo ja eigentlich ein Kompaktmodell ist.
0: Aber warum bauen die Hersteller immer grössere Autos?
1: Sicherheit spielt eine Rolle. Moderne Autos haben deutlich grössere Knautschzonen und sind mit vielen Airbags und Assistenzsystemen ausgestattet. Gleichzeitig wünschen sich viele Käufer mehr Platz, einen höheren Einstieg, einen grösseren Kofferraum, also Stichwort SUV-Boom. Für die Hersteller lohnt sich das, weil grössere Modelle höhere Margen bringen als kleinere Autos. Und nicht zuletzt trägt auch der Elektroauto-Trend dazu bei, weil die Batterie im Fahrzeugboden zusätzlich Platz braucht.
0: Ist das grundsätzlich ein Problem?
1: Ja, der Platz, der wächst ja nicht mit. Unsere Parkplätze, Garagen, Strassen, die stammen aus einer Zeit, wo Autos deutlich kleiner waren. Eine Studie kommt zum Schluss, dass bis 2040 rund 14% der heutigen Strassenparkplätze in europäischen Städten könnten wegfallen, einfach weil weniger Autos auf der gleichen Fläche Platz haben.
0: Für Zürich ja auch gerade noch spannend, weil da verschwindet sowieso viel Parkplatz.
1: Ja, das ist so. In Zürich wird der öffentliche Raum ja seit Jahren bewusst umgestaltet. Strassenparkplätze weichen, teilweise Velowege, breitere Trottoirs, Grünflächen, Bäume. Seit Ende 2022 sind dafür rund 1060 öffentliche Parkplätze aufgehoben worden. Grosse Autos verschärfen tatsächlich das Problem, vor allem bei den Längsparkplätzen entlang der Strasse in blauen Zonen. Und dann gibt es ja auch noch die Sicherheitsaspekte, die da jetzt noch nicht angesprochen sind.
0: Inwiefern oder auf was bezogen?
1: Ja, es wird ja schon länger diskutiert. Grössere und höhere Fahrzeuge schränken die Sicht ein, können bei Kollisionen für Fußgänger oder Velofahrer schwerere Verletzungen hervorbringen und sind auch meistens schwerer, was den Bremsweg und die Aufprallenergie beeinflusst.
0: Das klingt jetzt schon fast ein bisschen nach einer Stop-Offroader-Initiative.
1: Nein, es ist ja schon noch ein freier Markt und es muss jeder für sich entscheiden, ob er ein grosses Auto braucht. Mittlerweile gibt es ja auch kleine Offroader bzw. SUVs. Also wenn, dann wäre ich für so eine Kleinwagen Sexy Again Kampagne. Gerade einfach, weil es in der Stadt mehr Sinn macht und das Leben leichter macht. Und man kann ja auch sagen, bei den Herstellern gibt es so erste Anzeichen für ein Umdenken. Volkswagen, Renault oder auch andere Marken bringen vermehrt kompakte und günstigere Modelle auf den Markt. Vor allem halt als Elektroautos.
0: Vielen Dank für die Infos, Radio 1 Auto-Expertin Nina Trimmel.
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0: Von Musik aus der Schweiz wechseln wir zu unseren Nachbarn auf Österreich und kommen zu einem nächsten Sommerhit. Er ist von der Band Tim Tim, das ist eine Reggae-Band aus Österreich. Der Song heisst «Under the Mango Tree». Und in einem Film ist der tatsächlich auch mal gesungen worden und hat somit natürlich noch viel mehr Bekanntheit bekommen. Von niemand geringerem als dem Bond-Girl Ursula Andress im James Bond «Jagd Dr. No» ist das Lied vorgekommen. Also sie hat das dort getrellert und jetzt ist es der Sommerhit von dieser halben Stunde hier bei Radio 1.
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4: Früh im Studio die Laura Kühne. Die neue Schweizer Asylpraxis für Afghanen hat bisher kaum Auswirkungen. Seit vergangenem Jahr können bestimmte abgewiesene Asylsuchende wieder nach Afghanistan weggewiesen werden. Vollzogen wurde bisher aber noch keine solche Wegweisung, berichtet der Tagesanzeiger. Rund 260 junge Afghanen wehren sich derzeit vor dem Bundesverwaltungsgericht dagegen. Ein wegweisendes Urteil steht noch aus. Anders sieht es bei Straftätern aus. Seit 2024 hat die Schweiz 8 verurteilte Afghanen in ihr Heimatland ausgeschafft. Die Feuerverbote in der Schweiz beschäftigen zunehmend auch die Polizei. In der Stadt Zürich gingen seit Ende Juli rund 90 Hinweise auf mögliche Verstöße ein, berichtet 20 Minuten. Gemeldet werden etwa Feuer an Grillstellen, teilweise informieren auch Nachbarn die Polizei. Auch im Kanton Bern registriert die Polizei seit Beginn des Feuerverbots mehr Meldungen und Verstöße. Die Polizei wertet die Hinweise als Zeichen dafür, dass die Bevölkerung die aktuelle Brandgefahr ernst nimmt. Die Hitzewellen haben die Verkäufe von Eiswürfeln in der Westschweiz stark ansteigen lassen. Laut Westschweizer Zeitungen seien bei Migros die Verkäufe gegenüber dem vergangenen Sommer um rund 50% gestiegen. Bei Glace und Sorbets tragen das Plus 20-30%. Auch spezialisierte Anbieter verzeichneten eine stark steigende Nachfrage von Privatpersonen sowie aus der Gastronomie und dem Veranstaltungsbereich. Hitze und Trockenheit setzen den Schweizer Wäldern stark zu. In einigen Regionen haben sich ganze Waldflächen bereits braun verfärbt. Besonders betroffen sind laut der Eidgenössischen Forschungsanstalt die Buchen. Wie viele Bäume dauerhaft geschädigt sind, ist noch unklar. Für die Forschenden steht aber fest, der Wald der Zukunft wird anders aussehen. Eine größere Vielfalt an Baumarten soll helfen, ihn besser gegen Hitze und Trockenheit zu schützen. 30 Löwen und Tiger sind aus einem geschlossenen Zoo in Argentinien gerettet worden. Die Tiere wurden jahrelang unter schlechten Bedingungen in engen Betonkäfigen gehalten. 15 Tiere kommen laut Mitteilung in ein Schutzgebiet in Südafrika. Die übrigen 15 werden in eine Auffangstation im US-Bundesstaat Colorado gebracht. Die Behörden hatten den Zoo 2020 wegen Sicherheits- und Tierschutzbedenken geschlossen. Damals lebten dort rund 200 Großkatzen. Viele Tiere leiden unter den Folgen der Haltung, darunter Übergewicht, Muskelschwund und Krankheiten.
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4: Heute haben wir es vor allem sonnig und heiß bei um die 32 bis 35 Grad. Gegen Nachmittag sind dann vor allem in den Bergen Gewitter und auch Regengüsse möglich. Morgen ist es etwas unbeständiger von Regen über Gewitter. Und auch Sonne ist etwas alles dabei. Plus mit um die 28 Grad herum ist es dann auch ein bisschen kühler.
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4: Es stockt aktuell auf der A3-Bahn so Richtung Chur, dort zwischen dem Honnerz-Tunnel und Zürich-West. Dann braucht ihr ebenfalls noch ein bisschen länger auf dem Zürcher Westring Richtung St. Gallen zwischen der Verzweigung Limmatal und Zürich Affoltern. 10 Minuten plus heisst es aktuell auf der A3W Verzweigung Zürich Süd Richtung Wiedecken, dort zwischen Brunau und Wiedecken. Und dann ebenfalls stockt es noch auf der A4 Schaffhausen Richtung Winterthur zwischen Henkert und Mriethölzli-Tunnel. Allen unterwegs, ganz gute Fahrt.
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5: Als nächstes geht es um Banken. Wir müssen da wirklich sagen, das ist ein recht aufregendes Thema. Nicht nur irgendwelche ehemalige Mitarbeiter, die sich komisch verhalten haben, sondern eben auch, dass wir ja schon nicht nur einmal müssen eine Bank retten in der Schweiz. Darum braucht es da strengere Regeln, wie die genau aussehen sollen. Wir klären es noch in dieser halben Stunde. Nach 4 am Stock mit dabei hätten wir hier Zina. Dann haben wir einen Hit von Queen. Und zum Anfang gibt es die wunderbare Whitney Houston. Gute Unterhaltung. Schön sind Sie bei uns am Mikrofon begleitet.

0: Also mittlerweile muss man schon sagen, Banken sind ein grosses Aufregerthema bei uns in der Schweiz. Und der Schock war schon ziemlich gross, als vor fast 18 Jahren die UBS bankrott gegangen ist. Der Staat musste dann einspringen und die Grossbank retten. Seitdem gelten strengere Regeln für Banken. Gelangt hat das dann aber immer noch nicht. Vor 3 Jahren ist ja dann auch die Credit Suisse bankrott gegangen. Und seitdem arbeitet die Politik an noch strengeren Regeln für die Banken. Radio 1 Bundeshausredakteur Dani Glu.
1: Ja, und jetzt hat der Bundesrat das neue Gesetz in die Vernehmlassung geschickt. Heisst, bis Mitte November können sich Parteien, Verbände und so weiter dazu äussern, bevor es dann ins Parlament kommt. Dass jetzt alle Probleme gelöst sind, glaubt Bundesrätin Karin Keller-Sutter aber nicht, wie sie klar und deutlich an der Medienkonferenz auf die Frage von einem Journalist gesagt hat.
2: Sind Sie überzeugt, dass in der Schweiz nicht noch ein drittes Mal eine Grossbank gerettet werden muss?
3: Nein.
1: Vielmehr will der Bundesrat den Banken engere Leitplanken setzen, sagt Finanzministerin Karin Keller-Sutter.
3: Es ist nicht so, dass man jedes Risiko ausschließen kann, aber wir müssen es begrenzen für den Steuerzahler und den Staat.
1: Das heisst für die Banken unter anderem, dass die Verantwortlichen stärker in die Pflicht genommen werden sollen.

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Right Said Fred haben wir gehört. Don't Talk, Just Kiss. Und wir gehen ja so langsam aber sicher auf die Eins zu. Das heisst, dann ist meine Sendung fertig und es übernimmt hier bei Radio 1 Tamara Candiani mit der Sendung Style. Da gilt es heute wieder einmal gut zuhören. Spannende Themen hat sie natürlich parat. Es gibt zum Beispiel neue Ideen für Apero-Häppli. Also wenn man ein Grillfest plant, jetzt zum Beispiel noch heute oder morgen an diesem Wochenende, dann kommt man bei ihr gute Tipps über, dass man nicht einfach nur Chips und Guacamole macht, wie man das ja häufig so ein bisschen herstellt. Es gibt noch ganz viele andere Ideen für gute Apero-Häppli. Und auch noch in Sachen Mode bekommen wir Tipps. Da geht es heute um Festival-Styles. Also viel Vergnügen wünsche ich mit Tamara Candiani und dem Style vom 1 bis am 3. Weiterhin ein ganz schönes Wochenende und bis am Montag am Mikrofon verabschiedet sich Linda Gwerder.

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2: Im Studio der Jonathan Ernst. Die Rega ist dieses Jahr häufiger zu Bergunfällen ausgerückt. Seit Jahresbeginn flog sie über 320 Einsätze, rund 40 mehr als im gleichen Zeitraum des Vorjahres. Ein Grund könnte das schöne Wetter sein, dadurch sind mehr Menschen in den Bergen unterwegs, sagt ein Rega-Sprecher gegenüber Keystone STA. Gleichzeitig warnt der Schweizer Alpenclub vor teilweise schwierigen Bedingungen im Hochgebirge, unter anderem wegen schmelzender Gletscher und erhöhter Steinschlaggefahr. Die neue Schweizer Asylpraxis für Afghanen hat bisher kaum Auswirkungen. Seit vergangenem Jahr können bestimmte abgewiesene Asylsuchende wieder nach Afghanistan weggewiesen werden. Vollzogen wurde bisher aber noch keine solche Wegweisung, berichtet der Tagesanzeiger. Rund 260 junge Afghanen wehren sich derzeit vor dem Bundesverwaltungsgericht dagegen. Ein entscheidendes Urteil steht noch aus. Anders sieht es bei Straftätern aus. Seit 2024 hat die Schweiz 8 verurteilte Afghanen in ihr Heimatland ausgeschafft. Hitze und Trockenheit setzen den Schweizer Wäldern stark zu. In einigen Regionen haben sich ganze Waldflächen bereits braun verfärbt. Besonders betroffen sind laut der Eidgenössischen Forschungsanstalt die Buchen. Wie viele Bäume dauerhaft geschädigt sind, ist noch unklar. Für die Forschenden steht aber fest, der Wald der Zukunft wird anders aussehen. Eine größere Vielfalt an Baumarten soll helfen, ihn besser gegen Hitze und Trockenheit zu schützen. Nach dem schweren Erdbeben in Indonesien ist die Zahl der Todesopfer auf 38 gestiegen. Über 10 Menschen wurden verletzt, heißt es von der Katastrophenschutzbehörde. Zahlreiche Wohnhäuser und andere Gebäude wurden beschädigt. Knapp 2000 Menschen hätten sich selbstständig in Sicherheit gebracht. Das Beben der Stärke 7,7 ereignete sich am frühen Morgen vor der Ostküste Indonesiens. Es folgten mehrere Nachbeben.
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2: In den Bergen können es heute schon mal einzelne Gewitter und ein bisschen Regen geben. Mehr Regen gibt es dann aber ab morgen gegen oben. Und bis am Montag sollte es in der ganzen Schweiz mal ein bisschen nass geworden sein. Auch die Temperaturen gehen leicht zurück. Nach heute 33 gibt es morgen maximal 30 Grad.
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2: Vor dem Gotthard Richtung Norden stehen wir zwischen Quinto und Airolo. Ihr braucht etwa 50 Minuten länger. Richtung Süden hat es 3 km Stau, ihr braucht etwa eine halbe Stunde mehr. Dann auf dem Zürcher Westring Richtung Chur braucht ihr auch etwa eine halbe Stunde länger. Es hat dort einen Unfall gegeben, die linke Fahrspur ist gesperrt. Und auf der A1 Richtung Bern braucht ihr zwischen der Raststätte Gunzgen Nord und Niederwipp etwa 20 Minuten länger. In die andere Richtung, Richtung Zürich, stehen wir zwischen Kirchberg und Kriegstetten. Dort hat der Lastwagen eine Panne gehabt. Ich wünsche eine gute Fahrt.

0: Das jüngste Gericht.
1: Mit der wärmeren Jahreszeit steigt bei mir jedenfalls die Anzahl von Besuchen. Und da gibt es immer so schöne Häppchen und Aperos, die man servieren kann. Und da geht mir manchmal ein bisschen die Fantasie aus. Zum Glück habe ich unseren Foodscout bei mir, den Richi Kegi. Dir geht ja die Fantasie im Kochen nie aus, oder?
2: Nein, im Gegenteil. Es kommt auch immer noch mehr dazu. Und ich muss mir dann immer sehr Gedanken darüber machen, was ich jetzt mache und worüber das ich rede.
1: Kannst du mir helfen in dieser Apero-Geschichte, damit es nicht nur immer Blätterteig-Sachen gibt?
2: Ja, ich habe das auch ein bisschen satt. Oder die Grisini mit dem aufgewickelten Schinken. Ich bin ein Fan von Crostini, die italienische Art von Weissbrot, wo man dann tut eigentlich grillieren oder im Backofen ein bisschen knackig machen und dann mit Olivenöl getränkt und ein bisschen Salz, die kann man eben wunderbar belegen. Und zwar mit Erbsen oder, was ich besonders gerne

0: Was ist das ideale Crostini-Brot?
1: Ja, also altes Brot würde ich nicht nehmen, aber das, zum Beispiel das Sauerteigbrot, das Weisse von John Baker, das ist für meiner Ansicht nach das Beste geeignet für das. Dass auch nach ein, zwei Tagen eignet sich das noch perfekt zum Crostini machen und eben einfach schnell rösten oder grillieren.
0: Der Apero heute Abend kann starten. Danke für die Tipps. Richtig Kegi, Rezept oder weitere Ideen findet ihr auf der Webseite oder auf dem Instagram-Kanal Richtig Food Scouts.
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1: Wie jeden Samstag nimmt uns unsere Shopping Queen Elena Wagen mit ins Shopping Tivoli auf Spreitenbach. Und im Moment, Elena, bist du auch an einem ganz speziellen Ort.
2: Tamara, es gibt doch die Läden, wo es nichts hat, wo es nicht gibt. Und genau in einem von diesen Läden stehen wir jetzt. Und der heisst nämlich, wie heisst er? Nostrenegrene. Man kann es fast nicht aussprechen.
3: Sösstrenegrene.
2: Sösstrenegrene, genau.
3: Übersetzt heisst das Schwesterengrene. Mhm. Kommt aus Dänemark. Was die meisten vielleicht, man kennt sich ein bisschen, Anna und Clara. Die eine ist die Organisatorin, die andere ist die Kreative. Was zum Beispiel jetzt bei diesem Laden ich als Store-Managerin Organisatorin bin und Rosa, unsere Visual Merchandiserin, ist die Kreative. Das heisst, ich organisiere mich, sie ist diejenige, die alles dort schön aufbauen.
2: Und sie steht da gerade auf einer Leiter und hängt Sachen auf.
3: Genau, das ist so ein bisschen unser Alltag. Man kennt uns ein bisschen als den Schnickschnackladen. Mhm. Vielleicht mal so erwähnen.
2: Der Laden, der alles hat. Also ich bin vorher reingelaufen und dann kommt man an Bilderrahmen, Bastelsachen, Küsse, dann hat es aber auch Schal, Vasen, Besteckgeschirr, Wimpernzangen, alles mögliche.
3: Zu dieser Wimpernzange kann ich gerade schnell sagen, die ist mega viral auf TikTok gegangen, wo ich selber nicht gewusst habe und Jugendliche viel zu mir gekommen sind. Sorry, haben ihr die Wimpernzange?
2: Die eine Wimpernzange. Das gibt es ja in jedem Laden. Gibt's das?
3: Aber siehst du meine Wimpern?
2: Ja, gute Werbung gemacht.
3: Definitiv. Nein, es gibt Sachen, die wirklich viral auf TikTok gegangen sind. Dann sind sie zu mir und ich war selber mega überrascht, weil ich gar nicht so viel auf TikTok bin. Aber es ist cool zu wissen, dass unsere Produkte sogar wirklich auch viral gehen. Aber an sich, wir haben wirklich so viele Sachen. 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
2: Was sind denn Sachen, zum Beispiel, das sind zum Teil auch Sachen, wo man gar nicht weiss, was es ist. Also, manchmal, was ist das, ein Kerzenständer?
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2: 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Also, wir haben mal so ein Ding gefunden. Weißt du immer bei allem, was reinkommt, was es ist? Weil zum Teil gibt es gar nicht.
3: Nein, es ist für uns auch recht eine Herausforderung.
2: Für was man es braucht?
3: Genau, aber hey, wir sind da, wir lernen jeden Tag etwas. Manchmal kommen sogar mit Sachen an der Kasse, wo ich selber muss sagen, oh, wow, haben wir das so. 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
2: 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Es ist auch, man würde jetzt sagen, der Vibe da rein ist so cozy, so skandinavisch sehr auch. Man fühlt sich wohl. Was macht es aus bei euch?
3: Vielleicht hast du auch die klassische Musik gehört.
2: Im Hintergrund hört man die, ja.
3: Das ist eigentlich wirklich, wenn man den Laden betritt, dass man eigentlich in einer anderen Welt ist. Dass man wirklich irgendwo eintritt, wo man einfach sich frei fühlen kann. Mal vom Alltagsstress einfach mal oben runterkommen. Einfach mal abschalten und einfach wirklich in einer Welt von Anna und Clara eintauchen, wo man dann wirklich Sachen mitnehmen kann, die, wie gesagt, einem das Herz tut begehren, einem etwas Gutes tut. Es gibt viele Sachen, die man vielleicht gar nicht braucht daheim, aber das trotzdem mitnehmen will.
2: Weil es einfach ein gutes Gefühl gibt, und zwar da bei der Schwester Grene, oder?
3: Genau, das ist so. Bei der Anna und Clara. Das kann eben manchmal gefährlich bei uns werden.
2: Jetzt ist gerade dein Zeug reingelaufen. Da. Das ist ein Labyrinth, wie wir es aufgebaut haben.
3: Ja, das ist eben so ein bisschen, gell, kennt man auch von IKEA zum Beispiel, ist alles so ein bisschen.
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2: Im Studio der Jonathan Ernst. Nach dem schweren Erdbeben in Indonesien ist die Zahl der Todesopfer auf 38 gestiegen. Über 10 Menschen wurden verletzt, heißt es von der Katastrophenschutzbehörde. Zahlreiche Wohnhäuser und andere Gebäude wurden beschädigt. Knapp 2000 Menschen hätten sich selbstständig in Sicherheit gebracht. Das Beben der Stärke 7,7 ereignete sich am frühen Morgen vor der Ostküste Indonesiens. Es folgten mehrere Nachbeben. Wegen des tödlichen Unfalls des walisischen Rennradfahrers Finlay Tarling wurde die Portugal-Rundfahrt unterbrochen. Nun soll sie nach einer Gedenkfeier für das verstorbene 19-jährige Radtalent fortgesetzt werden, wie die Veranstalter bekannt gegeben haben. Allerdings werde auf das feierliche Rahmenprogramm verzichtet. Laut Medienberichten soll Tarling gestern von einem nicht am Rennen beteiligten Fahrzeug erfasst worden sein. Die Rega ist dieses Jahr häufiger zu Bergunfällen ausgerückt. Seit Jahresbeginn flog sie über 320 Einsätze, rund 40 mehr als im gleichen Zeitraum des Vorjahres. Ein Grund könnte das schöne Wetter sein, dadurch sind mehr Menschen in den Bergen unterwegs, sagt ein Rega-Sprecher gegenüber Keystone STA. Gleichzeitig warnt der Schweizer Alpenclub vor teilweise schwierigen Bedingungen im Hochgebirge. In Windlach im Zürcher Unterland ist in der Nacht ein leerstehendes Bauernhaus vollständig ausgebrannt. Als die Feuerwehr eintraf, stand das Gebäude mit der angrenzenden Scheune bereits vollständig in Flammen. Verletzt wurde niemand. Der Schaden beträgt laut der Kantonspolizei Zürich mehrere 100'000 Franken. Warum das Feuer ausbrach, ist noch unklar.
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2: In den Bergen können es heute schon mal einzelne Gewitter und ein bisschen Regen geben. Mehr Regen gibt es dann aber ab morgen gegen den Abend. Und bis am Montag sollte es in der ganzen Schweiz mal ein bisschen nass geworden sein. Auch die Temperaturen gehen leicht zurück. Nach heute 33 gibt es morgen maximal 30 Grad.
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2: Es staut auf der A1 Richtung Zürich zwischen Kirchberg und Kriegstätte. Dort hat jemand eine Panne gehabt. Er braucht ungefähr 40 Minuten länger. In die andere Richtung, Richtung Bern, zwischen Rastatt-Gunzgenort und Niederwipp staut es auch. Dort braucht ihr etwa 20 Minuten mehr. Dann auf dem Zürcher Westring Richtung Wiedeken zwischen Brunau und Wiedeken stockt es auch. Dort etwa mit 10 Minuten mehr rechnen. Und auf der A13 Richtung Chur zwischen Rotenbrunnen und Chur Süd staut es auch. Dort eine Viertelstunde dazu rechnen. Dann noch vor dem Gotthard Tunnel Richtung Norden zwischen Quinto und Airolo hat es 6 km Stau. Ihr braucht etwa eine Stunde länger. Richtung Süden zwischen Wasser und Göschenen sind es 3 km. Eine halbe Stunde mehr kommt dort dazu. Ich wünsche allen unterwegs eine gute und eine sichere Fahrt.
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3: Verrückte Outfits für Festivals. Wir zeigen, wie es geht und bauen rasch einen Swimmingpool in dieser Stunde. Weiter geht's im Style. Ich bin Tamara.

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1: Es ist wieder Zeit von den diversen Open-Air-Festivals und es ist ja eigentlich schon noch interessant. Es gibt dort ganz eigene modische Gesetze, die natürlich auch in die Alltagsmode einflüssen. Was es dieses Jahr gibt, das wollen wir von unserer Fashion-Expertin Melanie Cantaluppi wissen.
2: Ich liebe sie als Stylistin, weil auch ich werde immer wieder inspiriert, wenn ich dann Bilder sehe etc., was für Kombinationsmöglichkeiten die Leute sich da einfallen lassen. Trotzdem kann man sagen, auch da gibt es natürlich alle Jahre immer wieder ein Trend, der sich durchsetzt. Dieses Jahr ist es sicherlich das sogenannte Mesh. Das sind so Kleider, oder, wo man so ein leicht durchsieht und die gewisse Sexiness natürlich auch nicht fehlen darf. Das Coole daran ist, dass es natürlich nicht nur sehr durchlässig ist und durch das extrem angenehm zum Tragen, sondern auch, dass es in allen Varianten gibt. Sex von Kleider über sogenannte Total-Looks, also sprich Oberteil und Hosen oder kurze Röckchen oder Shorts, alles ist aus dem Material möglich. Ein zweiter Trend, den ich persönlich auch sehr stylisch finde und den ich finde, passt perfekt zu diesen Festivals, ist der Jeans-Trend, von dem wir eigentlich so ein bisschen die ganze Zeit ja immer wieder reden. Jeans all over, sehr cool, vor allem auch, wenn es ein bisschen kühler wird, durch das man es perfekt in Schichten kann tragen und natürlich auch da ja, der Fantasie keine Grenzen gesetzt sind, wie man seinen Jeans-Look dann eigentlich möchte fertig gestalten. Apropos fertig gestalten, auch da ganz wichtig für Festivals, dass ihr euch so ein bisschen Gedanken macht, hey, wie kann ich ein bisschen rausstechen, wie kann ich meiner Personality einfach nochmal einen Schub verleihen, sei das mit coolen Accessoires und da eignet sich natürlich Hüte immer perfekt dazu, wo ihr auch zum Beispiel könnt selber dekorieren, da sieht man immer wieder ganz tolle Sachen, da sind der Fantasie keine Grenzen gesetzt, oder aber auch mit auffälligem Schmuck, Federn, Gürtel etc. Beim Festival ist oftmals mehr ist mehr. Und ja, werdet kreativ, geniesst es und lasst den Spirit in eure Outfits fliessen.

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1: Hier davon träumen wahrscheinlich die meisten einen eigenen Pool im Garten. Ich habe es schon zum Planschbecken gebracht. Richtig grosse Pools installieren unsere Innenarchitektinnen von Alago Interiors, Doina Jung und Karin Grossenbacher. Ihr seid Innenarchitektinnen, Doina, aber natürlich geht es auch im Aussenbereich weiter mit eurer Arbeit. Und gerade mit dem Pool.
2: Ja, natürlich. Und das ist auch immer etwas ganz Wichtiges, wenn der Moment kommt und man sich vorstellt, man hat das smaragdgrüne Pool im Garten. Und ich rede jetzt gerade von Smaragd, weil es ist eigentlich in der heutigen Zeit nicht mehr einfach der blaue Pool, der viereckige, sondern gibt es ganz, ganz neue Möglichkeiten, neue Formen, neue Plattenfarben. Das ist so spannend. Ganz ein interessantes Thema ist eigentlich auch, dass man schwarze Plättchen in den Pool reinmachen kann und er ist immer noch blau. Und zwar gibt die Farbe vom Pool und vom Wasser gibt eigentlich das Licht und den Himmel. Und so entsteht eigentlich das Blau auf dem Pool.
1: Was haben wir so in petto, Karin? Was haben wir so gemacht, wo so etwas anders ist als der viereckige türkische Pool, wo man gerade so sofort als erstes im Kopf hat?
3: Wir machen sehr viele Pools, die eigentlich ganz einfach gestaltet werden, indem man noch ausgrabt und eine Folie drüber macht. Es gibt also verschiedene Hersteller, die das anbieten. Und dann ist es eigentlich so mehr wie in einer Ferien hier auf dem Pool. Also das ist dann wie in einem See, sieht es aus, ist aber ein echter Pool und ist also nicht irgendwie mit Fischchen oder so drin, sondern es ist ein echter Chlorpool, sagen wir mal so.
1: Ein Naturteich, der aussieht wie ein Pool oder umgekehrt ein Pool, der aussieht wie ein Naturteich.
3: Genau.
1: Dieser Weg.
3: Ja, genau.
1: Jetzt ist das aber gar nicht so einfach. Jetzt kann man das überall realisieren, wo es einfach Grund und Boden hat.
3: Also die Pools mit der Folie, das kann man eigentlich theoretisch wirklich überall machen. Man muss nicht gross graben. Man kann den auf dem kleinsten Platz machen und es ist nicht so kostenintensiv wie ein grosser Pool. Was ich auch noch interessant finde, dass früher noch der Pool halt der Pool war und meistens wirklich eine grosse, riesige Installation. Mittlerweile gibt es wirklich kleinere Pools, die gar nicht so gross sind, dementsprechend auch gar nicht so viel kosten, mit Gegenstromanlagen oder sonstigen Features. Und so kann man eigentlich auch mal sogar auf einer Terrasse sich einen Mini-Pool leisten, ohne dass man gross muss umbauen.
1: Also vielleicht doch nicht nur einfach träumen vom Pool, sondern sich mal ganz ernsthaft erkundigen, wie das würde aussehen mit so einem schönen Becken daheim.
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1: Im Studio der Jonathan Ernst. Nach dem schweren Erdbeben in Indonesien ist die Zahl der Todesopfer auf 38 gestiegen. Über 10 Menschen wurden verletzt, heißt es von der Katastrophenschutzbehörde. Zahlreiche Wohnhäuser und andere Gebäude wurden beschädigt. Knapp 2000 Menschen hätten sich selbstständig in Sicherheit gebracht. Das Beben der Stärke 7,7 ereignete sich am frühen Morgen vor der Ostküste Indonesiens. Es folgten mehrere Nachbeben. Wegen des tödlichen Unfalls des walisischen Rennradfahrers Finlay Tarling wurde die Portugal-Rundfahrt unterbrochen. Nun soll sie nach einer Gedenkfeier für das verstorbene 19-jährige Radtalent fortgesetzt werden, wie die Veranstalter bekannt gegeben haben. Allerdings werde auf das feierliche Rahmenprogramm verzichtet. Laut Medienberichten soll Tarling gestern von einem nicht am Rennen beteiligten Fahrzeug erfasst worden sein. Spanien und Marokko haben die Grenze zur spanischen Exklave Ceuta in Nordafrika massiv verstärkt. Grund sind Aufrufe in sozialen Medien zu erneuten massenhaften Grenzübertritten an diesem Wochenende. Noch bleibt es an der Grenze ruhig, berichtet der spanische staatliche Fernsehsender RTVE. Die Behörden wollen verhindern, dass sich die Ereignisse von Ende Juli wiederholen. Damals gelangten nach verschiedenen Schätzungen zehntausende Menschen von Marokko nach Ceuta. Dutzende kamen dabei ums Leben. Die Rega ist dieses Jahr häufiger zu Bergunfällen ausgerückt. Seit Jahresbeginn flog sie über 320 Einsätze, rund 40 mehr als im gleichen Zeitraum des Vorjahres. Ein Grund könnte das schöne Wetter sein, dadurch sind mehr Menschen in den Bergen unterwegs, sagt ein Rega-Sprecher gegenüber Keystone STA. Gleichzeitig warnt der Schweizer Alpenclub vor teilweise schwierigen Bedingungen im Hochgebirge, unter anderem wegen schmelzender Gletscher und erhöhter Steinschlaggefahr. In Windlach im Zürcher Unterland ist in der Nacht ein leerstehendes Bauernhaus vollständig ausgebrannt. Als die Feuerwehr eintraf, stand das Gebäude mit der angrenzenden Scheune bereits vollständig in Flammen. Verletzt wurde niemand. Der Schaden beträgt laut der Kantonspolizei Zürich mehrere hunderttausend Franken. Warum das Feuer ausbrach, ist noch unklar.
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1: In den Bergen können es heute schon mal einzelne Gewitter und ein bisschen Regen geben. Mehr Regen gibt es dann aber ab morgen gegen den Abend. Und bis am Montag sollte es in der ganzen Schweiz mal ein bisschen nass geworden sein. Auch die Temperaturen gehen leicht zurück. Nach heute 33 gibt es morgen maximal 30 Grad.
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1: Auf der A1 Richtung Zürich braucht ihr zwischen Kirchberg und Herkingen insgesamt etwa 20 Minuten mehr. Es staut auf mehreren Abschnitten. Und auf der A13 Richtung Chur zwischen Rotenbrunnen und Chur Süd staut es auch. Dort braucht ihr etwa eine Viertelstunde länger. Dann staut es auch noch vor dem Gotthardtunnel Richtung Norden. Zwischen Quinto und Airolo hat es 6 Kilometer Stau. Ihr müsst etwa mit einer Stunde mehr rechnen. Ich wünsche allen unterwegs ein gutes Ankommen am Ziel.
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